0: Ja, moin und hallo zusammen. Wir begrüßen euch wie immer ganz herzlich zu einer neuen Ausgabe unserer Feel Good Party. Heute mit der Schlager Edition Volume 3. Und ja, wir wünschen euch natürlich viel Spaß in der nächsten Stunde.
1: Ja, ich sagte mal danke fürs Einschalten und ja, wir hoffen, wir haben viel Spaß heute Abend.
0: Ja, und im Laufe der Sendung haben wir natürlich auch wieder die ersten drei der aktuellen Schlagercharts an Bord. Aber wir legen erstmal los mit Kerstin, Colleen und dem Titel Es ist Sommer.

0: Ja, wenn das nicht Schlager ist, dann weiß ich es auch nicht. Also das waren die Capris, die Partyband aus Gleisweiler.
1: Ja, und jetzt geht's ab nach Kölle. Hier ist Ramon, der singende Türsteher mit am Ring Jebore.

0: Ja, die Liebe schafft das schon. Das war Norman Langen, den kennen wir von DSDS.
1: Ja, und ich glaube, von DSS kennen wir auch Maite Kelly. War die nicht mal als Juror? Nein, sagt Ines. Gut, dann kennen wir sie daher nicht. Aber die kennen wir sonst ja auch. Man kennt sie. Also Platz 3 der aktuellen Schlagercharts. Maite Kelly mit einem Kuss in Paris.

0: Ja, meinte Kelly, wir haben gerade nochmal nachgeguckt. Ja, sie war doch 2021 als Jurorin bei DSDS.
1: Naja, da hast du nochmal Glück gehabt. Stimmte doch, ne? Gut.
0: Siehste?
1: Jetzt starten wir mal mit Mido. Es bleibt nur eins.

0: Das war Phil Schaller, ein erfolgreicher Solokünstler. 2020 wurde er durch das Finale von The Voice Kids im Team Max Giesinger bekannt.
1: Ja, und wir hören jetzt was von Maria Rica. Buenas noches, Señor.

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1: Ja, und weiter geht's jetzt mit Platz 2 der aktuellen Schlagercharts. Hier ist Helene Fischer mit Heute Nacht.

0: Ja, das war Melanie Engels, geliebt, geliebt, gelobt und geflogen.
1: Nee, gelebt.
0: Gelebt. Das war schon wieder drin.
1: Also
0: Ja.
1: gelobt wäre jetzt der falsche
0: Das ist
1: Ansatz.
0: eine vielseitige Künstlerin aus dem Ruhrgebiet. Die ist als Sängerin, Moderatorin und Entertainerin in der deutschen Schlagerszene aktiv.
1: Okay, und jetzt gibt's eine Runde Party-Song. Hoch die Gläser, hier sind die alten Teufel mit, die Getränke sind frei.

Wir tanzen durch die Nacht. Das war Caro Best. Und jetzt gibt's einen Song von Nick. Wenn andere nachts schlafen.

0: Ja, auch schön. Das war Nick, der in Duisburg geboren ist und 2001 hat seine Schlagerkarriere begonnen. Erstmal war er DJ, aber als Sänger ist auch nicht schlecht.
1: Ja, das klingt alles sehr gut. Wenn andere nachts schlafen, ja. Und jetzt gibt's was von Markus Novak. Einmal Hölle und zurück.

0: Ja, Lucy P. gibt mir mehr als ein vielleicht. Ja, das war auch schon, ja, war es auch schon wieder von uns für heute.
1: Oh, ist schon wieder vorbei.
0: Ja, wir bedanken uns fürs Zuhören. Wir sind euch natürlich noch Platz 1 der Schlagercharts schuldig. Das ist diesmal Kerstin Ott mit tausendmal Nein. Und Ines, dazu möchte sie nur noch was sagen.
1: Ja, Kerstin Ott war tatsächlich mal mit einem Mann verheiratet. Wusstest du das?
0: Nee, das wusste ich wirklich nicht.
1: In jungen Jahren. Das hat sie aber auch schon bereut und sie meinte, ja, sie war halt zu jung und das war dem Alter geschuldet. Das war
0: Ja,
1: nix.
0: da kann ja mal passieren, ne? Ja, und wie gesagt, das ist unser letzter Song für heute. Und wir hoffen, ihr seid beim nächsten Mal wieder mit am Start, wenn wir wieder eine Feel-Good-Party am Laufen haben. Und hier auf jeden Fall dranbleiben. Hier geht's gleich, wie immer, richtig cool weiter. Und ja, was soll man sonst so sagen, Ines?
1: Ja, ich bedanke mich auch fürs Zuhören. Danke. Und Uwe, ich wollte dich noch grüßen, ne? Danke, dass du zugehört hast.
0: Ja, unser Stammhörer.
1: Und ja, war schön wieder mit euch.
0: Gut, dann sagen wir ciao. Bis zum nächsten Mal.
1: Ja, bis dann.

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Ja, ihr Lieben, einen wunderschönen guten Abend und herzlich willkommen zu einer neuen Ausgabe von Hexes Wundertüte. Ja, und begrüßt habe ich euch mit Regenbogenfarben. Und zwar aus dem Album Mut zur Katastrophe von Christina Ott. Und sie hat da gesungen mit Helene Fischer. Ja, die haben beide zusammen gesungen. Einen Text zusammen gemacht. Hört sich gut an, finde ich. Und nun habe ich für euch, ja, etwas aus längst vergangener Zeit, nämlich aus den 1980er Jahren. Und zwar aus dem Best-of-Album von Nena. Irgendwie, irgendwo, irgendwann.

Ja, das war Nena. Oh, was waren das für gute alte Zeiten, ne? Mit Stulpen und Größe am größten die Ohrringe und kunterbunt und bunter ging's nicht mehr, ja. 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Ja, jetzt habe ich für euch aus dem Album 50 Jahre Karussell. Nachtkind von Karussell.

Ja, da war das die Zende. Und jetzt habe ich für euch aus dem Album Lichtmond von Lichtmond, wenn des Mondes strahlt.

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Ja, und wenn ich richtig informiert bin oder mich richtig informiert habe, war das Sky Dumont, der eingesprochen hat. Und jetzt habe ich für euch von Marcy aus dem Album Magic, Magic.

Ja, und nun habe ich für euch von Christina Orth aus dem Album Mut zur Katastrophe, habe ich jetzt euch rausgesucht. Mut zur Katastrophe.

Ja, das war nochmal Christine Ott. Und nun habe ich für euch aus dem Album Trotzdem von Geier Sturzfluch. Trotzdem.

Ja, das war Geier Sturzflug. Und jetzt habe ich für euch Karussell. 50 Jahre Karussell aus dem Album. Und zwar habe ich McDonald.

Ja, und nun habe ich für euch aus dem Album Meine Zukunft ist anders. Die Gedanken sind frei. Und Mirko Santo

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1: Ja, die Gedanken sind frei. Für uns alle. Und nun habe ich für euch aus dem Album Lichtmond von Lichtmond Sonnenlicht.

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Und jetzt habe ich noch einen aus den 80ern für euch. Ja. Und wenn ich sage, für viele, die das Ganze mit mir erlebt haben, und wenn ich dann einfach nur sage, hast du etwas Zeit für mich, dann wissen alle, dass ich die 99 Luftballons von Nena spiele. Und hier sind sie.

Ja, und nun habe ich für euch aus dem Album Unsichtbar stark von Remo alles elektrisch.

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Und jetzt habe ich für euch aus dem Album Blindfluch von Lubiland, Die Welt ist bunt.

Ups, da war schon zu Ende. Und jetzt habe ich für euch aus dem Album Schwarz-Weiß von Kafkitz Mut.

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1: So, und nun habe ich aus dem Album Meine Zukunft ist anders von Mirko Santocono. Meer aus Kristall.

Ja, und jetzt habe ich was für euch. Und zwar aus dem Album Lichtbild von... Nee, Entschuldigung, nicht Lichtbild, sondern Leitbild von Blutengel. Leb deinen Traum.

Ja, das war Blutengel. Ja, die musste noch mit rein. Ich weiß. Eine meiner Lieblingsbands, die ich so gerne höre. Aber gut, jetzt habe ich für euch El Nandor ohne dich.

Ja, hallo und herzlich willkommen. Hier ist sie wieder, die neue Ausgabe der Radiothek hier auf Radio Regentode. Ja, heute habe ich mal eine sehr, sage ich mal, tanzbare Sendung zusammengestellt für euch. Und zwar Dance-Titel, Dance und House. Und zwar alles Neuerscheinungen bzw. neue Aufnahmen aus dem ersten halben Jahr diesen Jahres. Und darunter befinden sich nicht die Dinge, die man so oft im Radio mal hört, die ganzen Disco-Titel, sondern es sind ausschließlich Titel von Disc-Jockeys und Produzenten, die sehr berühmt sind in der Club-Szene, sprich da und auch weltweit auflegen, aber im Radio auch dadurch weniger zu hören sind. Aber lasst euch überraschen, auf jeden Fall eine sehr tanzbare Sendung, in diesem Fall heute die Radiothek. Und ich wünsche euch viel Spaß beim Zuhören und am Mikrofon für euch wie immer der Thorsten. Hallo und herzlich

Ups, da war ich zu schnell. Okay, das war die Babys Gang, ein Klassiker aus den 80ern, aus der berühmten Italo-Disco-Zeit. Die Babys Gang mit dem Happy Song und eine italienische Musikgruppe. Und ja, diese Single wurde eigentlich richtig bekannt und europäisch auch bekannt als Hit, als sie dann gecovert wurde von Boney M., die wir ja auch alle kennen. Und das Ganze war dann, Boney M. hat das 1984 ausgebracht. Ja, und begonnen haben wir die Radiothek heute mit einem Titel, den wir auch alle kennen, von Jennifer Rush, mich ursprünglich 1985 herausgebracht, jetzt neu aufgenommen mit von der Gruppe Attraction, nämlich Destiny. Und ja, ein Klassiker kommt in dem Sinne auch wieder neu aufgelegt und als Funky House Version zurück. Und ja, bei diesem Beat, da muss man einfach doch irgendwie auf die Tanzfläche. Und in dem Fall trifft doch nostalgische Emotionen auf moderne Dance-Energie und schafft auch wirklich eine Hymne für lange Nächte und auch volle Dancefloors. Und wie gesagt, diese Gruppe Attraction liefert ein weiteres unwiderstehliches Rework, nämlich, dass es sich frisch anhört und absolut tanzbar. Und wie gesagt, man kann die ganze Nacht danach tanzen. Ja, ihr hört die Radiothek, wie gesagt, auf Radio Regentrude. Die nächste Gruppe, beziehungsweise sagen wir mal so, es sind zwei bekannte, sehr bekannte DJs, von denen man leider nicht so viel hört, aber sie sind, wie gesagt, in der Clubszene sehr bekannt und beliebt. Und sie tun sich sehr oft auch gerne mal zusammen und mixen mal wieder gemeinsam was Neues. Sie produzieren natürlich das Ganze auch. Die Rede ist von Barry Wilds und Bob Shepard. Und die treffen da auch noch auf jemanden, nämlich da Clubmaster. Und wir hören aus diesem Jahr den Titel von ihnen, It's a Good Life.

Ja, auch wieder so ein geniales Dance-Projekt, die Gruppe bzw. der DJ Highliner und der Titel Loving You im Club-Mix. Und davor, ja, da haben einige gedacht, hey, das kenne ich doch. Jawohl, der Ursprung war 1984 schon, nämlich von Shannon, Let's the Music Play, hier von der Gruppe Dance Terea. Und das, ja, witzige, naja, witzig aber auch nicht, aber wieder das richtig Interessante ist eigentlich, dieser Gruppenname Dance Terea, den gab es tatsächlich mal. Das war ein Nachtclub in Manhattan, New York City, und von diesem Nachtclub gab es sogar mehrere Versionen. Interessant zu wissen. Ja, hier die Radiothek hier auf Radio Redentrode. Wie gesagt, es geht heute sehr tanzbar zu in der Radiothek. Und der nächste Titel, ja, da gehen wir mal nach Deutschland. Ein deutsches Electro-House-Projekt aus Mannheim und Kaiserslautern. Sie hatten einen Riesenhit, den vielleicht viele von euch noch kennen. Das Lied hieß Nein, Mann, genau. Und das Musikvideo dazu wurde auch bei YouTube international bekannt. Bis heute konnte diese Laserkraft 3D, so heißt die Gruppe, rund 230.000 Platten in Deutschland verkaufen. Die meisten Verkäufe erreichten sie dann natürlich mit ihrer Single Nein, Mann. Ja, und Laserkraft 3D hat sich jetzt zusammengetan mit einer Sängerin, mit Daria Akirol, Daria Akirol, so heißt die Dame. Und haben was Neues rausgebracht. Und dann hören wir doch mal rein. Hier sind Laserkraft 3D oder wie auch immer. Featuring Daria Akirol und der Titel Längst vergessen.

Ja, und wieder ein Klassiker, Wahnsinn. Und zwar aus den 90ern. Der Ursprung war die Gruppe Capella. Der Titel eben gehört, wie gesagt, Move on Baby. Und neu abgemixt und aufgelegt von Sean Finn. Er ist auch kein Unbekannter. Er hat schon mit DJs wie Eric Prydz, Benny Benassi und Sebastian Ingrosso aufgelegt. Und hat wirklich am Hausboom mit großem Anteil genommen. Und wie gesagt, er tritt auch weltweit auf und auch in Clubs und hatte mal ganz klein angefangen als kleiner Diskjockey im Raum Stuttgart. Aber wie gesagt, er hat sich groß rausgemacht und er macht immer noch tolle Musik bzw. tolle Produktionen und Mixe von ihm. Und davor Linda Jorisso mit Move It Up aus dem Jahr, sagen wir mal so, aus dem Jahre 26, ja, im April, schon ein bisschen her, aber okay. Aber jedenfalls eine München lebende US-amerikanische Sängerin, Pianistin, Komponistin und Entertainerin mit italienischen Wurzeln. Das verrät ihr natürlich auch schon der Name. Und sie hat zum Beispiel auch mit bekannten Produzenten zusammengearbeitet. Und zum Beispiel dort fällt der Name Fancy. Uns allen ja auch bekannt. Ja, die Radiothek hier auf Radio Regentrude heute sehr tanzbar. Der nächste Titel auch. Wir hören hier die Gruppe We Good featuring George Kelly mit Salty Hair.

Ja, und das war's dann auch schon wieder. Das war die Radiothek hier auf Radio Regentrudel. Heute sehr tanzbar. Ich hoffe, ihr hattet Spaß an der Sendung und ich bedanke mich bei euch an dieser Stelle auch fürs Zuhören. Wünsche euch allen noch eine gute Zeit und wir hören uns schon bald wieder. Tschüss und bis zum nächsten Mal, sagt der Thorsten.

Ich wünsche einen wunderschönen guten Abend. Japp, ist mal wieder Zeit für Afterwork. Und japp, ist mal wieder Zeit für richtig anständigen Metal. Ja, Leute, ich hatte heute Frühdienst. Der Tag begann um 3:40 Uhr und ich habe meine 14.600 Schritte hinter mir. Also, ihr könnt euch vorstellen, mit warm gespült und weich gewaschen, da werde ich heute nicht lange wach bleiben. Und Nachrichten gibt es natürlich auch, und zwar viele Nachrichten, die man nicht in jedem News-Ticker findet. Und ich fange auch gleich mal an, weil das sind schon wieder so viele gute Nachrichten, da geht gar nicht anders. Also, fangen wir gleich mal an, und zwar mit Tuxedo OS. Ja, das ist eine richtig schöne Linux-Distribution, muss ich mal so gestehen. Bisher hat mich an Tuxedo immer gestört, dass sie auch ganz wild auf Ubuntu waren. Das haben sie sich jetzt glücklicherweise abgewöhnt und haben ihre erste Beta und Ubuntu frei rausgebracht. Ist eine Beta, deswegen darf die das auch haben. Hat noch ein paar kleine Ecken und Kanten, und zwischendurch gab es auch noch mal das eine oder andere, wo Ubuntu versteckt ist. Das kann man denen übrigens ganz freundlich auch auf Mastodon mailen, hätte ich bald gesagt, melden. Einfach Hashtag Tuxedo und dann sagen: Hey, hallo Leute, da ist aber noch was. Die sagen Danke und beseitigen das. Gut, also fangen wir mal an. Offiziellen Bericht von Computerbase über Tuxedo. Und zwar, die Kernel von Tuxedo OS auf Debian Testing Basis werden sehr aktuell sein und spezielle Treiber umfassen. Damit möchte das Augsburger Unternehmen Tuxedo Computers die Unterstützung für neue Hardware-Komponenten sicherstellen. So ganz am Rande, wenn du denn irgendwie einen neuen Computer brauchst und keinen Bock auf Windows hast, dann guck mal nach Tuxedo, die bieten dir auch Computer mit vorinstalliertem Linux. So ganz am Rande. Eine erste offene Beta des kommenden Tuxedo OS auf Basis von Debian Testing steht mit seit Sonntagmittag als Download zur Verfügung. Ich muss schon ein bisschen älter sein, der Artikel. Oder ich bin ein bisschen früher dran gekommen, wie auch immer. Zusätzlich hat Tuxedo Computers Details zum Kernel-Konzept ihrer neuen Linux-Distribution vorgestellt, die das reguläre Tuxedo OS auf Ubuntu LTS-Basis in der Zukunft ablösen soll. Neben dem Linux-Tuxedo-Kernel wird es zudem auch eine Variante mit Long-Term-Support geben. Linux Tuxedo LTS. Dabei soll der Kernel dieser Distribution perspektivisch auf der Version aus den Paketquellen von Debian Testing aufbauen, wie es in einem Blogbeitrag auf der Webseite von Tuxedo Computers heißt. Somit würde Tuxedo OS auf Debian Testing Basis in der Regel die jeweils neuesten Upstream-Kernel aus dem Stable-Branch haben. Für die derzeit verfügbare Beta-Version sind ebenfalls ein aktueller Linux-Kernel verwendet, der mit speziellen Patches und Konfigurationsanpassungen von Tuxedo Computers versehen ist. Bislang sind Tuxedo-eigene Treiber nicht direkt in den Kernel eingebaut, sondern werden über ein DKMS, Dynamic Kernel Module Support, Paket bereitgestellt. Mittelfristig gesehen sollen jedoch nicht näher bezeichnete Teile des Tuxedo-Drivers Pakets den Weg in den Quellcode des Mainline-Kernels finden. Zum aktuellen Zeitpunkt sind diese laut Tuxedo Computers fünf Anpassungen der Kernel-Konfiguration zur Leistungsoptimierung und drei Bugfixes, welche aber noch nicht den Weg in den Upstream-Kernel gefunden haben. Lange Rede, kurzer Sinn. Ich muss gestehen, bisher läuft das Tuxedo bei mir absolut stabil auf dem Rechner, und ich mache ja nun relativ viel mit dem. Und momentan besteht definitiv die Gefahr, dass man normalerweise, habe ich bisher eigentlich fast immer MX-Linux empfohlen, außer bei bestimmten Leuten, die damit mit anderen Distributionen besser klargekommen wären. Aber Tuxedo arbeitet ganz hart daran, bei mir den Platz 1 der Empfehlungsliste einzunehmen. Muss ich mal so sagen. Wie gesagt, bisher läuft es stabil. Es lässt keine Wünsche offen und ich habe alles, was ich mir wünschen kann. Mehr geht eigentlich nicht. Schauen wir mal. Ich gucke das weiter. Wie gesagt, ist auch noch die Beta und dementsprechend darf da auch das eine oder andere manchmal ein bisschen haken. Aber definitiv. Bisher Hut ab, Jungs. So, als nächstes habe ich für euch Meledictus mit Seven Storm.

Ja, und die Italiener wollen ihre Straßenverkehrsordnung ein bisschen pimpen. Bin ich absolut definitiv für. Allerdings, warum bitte schön nur bei Straßenüberquerungen? Also rein vom Prinzip muss man leider sagen, dass bei den allermeisten Menschen die Komplexität der neuronalen Verschaltung nicht ausreichend ist, um mit einem Handy in der Hand geradeaus zu laufen. Deswegen bin ich absolut für diese Veränderung der StVO. Sollte man in Deutschland auch machen, definitiv, ganz ehrlich. Mit Handyverbot und Handyführerscheinentzug oder was auch immer. Smartkarten, Internetentzug oder was auch immer bei solchen Leuten. Also bei Autos gibt es ja Führerscheinentzug und bei Handys wird dann halt die Smartkarte eingesackt oder so, egal. Italien will die Nutzung von Smartphones durch Fußgänger auf der Fahrbahn stärker regulieren. Das sieht ein Arbeitsentwurf für eine neue Straßenverkehrsordnung vor. Dass Fußgänger, die beim Überqueren einer Straße oder beim Gehen auf der Fahrbahn durch ihr Smartphone abgelenkt sind, mit einer Geldbuße belegt werden können. Ja, aber bitte im dreistelligen Euro-Bereich. Sollte die Regelung beschlossen werden, würde die Strafe nicht nur für die Nutzung von Smartphones, sondern auch für Tablets, Notebooks und ähnliche elektronische Geräte gelten. Ob jemand etwa einen Zebrastreifen benutzt oder die Straße an anderer Stelle überquert, soll dabei keine Rolle spielen. Auf dem Gehweg soll die Smartphone-Nutzung dagegen erlaubt bleiben. Auch die Verwendung von Freisprecheinrichtungen oder Kopfhörer soll möglich sein, solange die Wahrnehmung des Verkehrsgeschehens nicht beeinträchtigt wird. Nein, die Wahrnehmung des Verkehrsgeschehens auf dem Gehweg wird auch überhaupt nicht beeinträchtigt, wenn man maximal seine Fußspitzen sehen kann. Und dann auch noch, darf ich nicht sagen, ist um nebenbei auch noch ein Handy zu bedienen oder wie auch immer. Die Leute mit dem Handy in der Hand können die Leute nicht geradeaus laufen. Die laufen von links nach rechts, von rechts nach links, kriegen nichts mit. Die kannst du von hinten anschreien, dann zucken sie zusammen und gucken dich auch noch dämlich an. Ja, also lange Rede, kurzer Sinn. Die Italiener wollen dagegen vorgehen. Wäre in Deutschland meiner Meinung nach absolut wünschenswert. So, ich sag jetzt mal, weiter geht das und zwar mit Daughters of the Night von Nocturna.

weiter geht's im Text. Und zwar, genau, KI, eines meiner absoluten Lieblingsthemen. Der KI ist ja so geil, ne? Also wirklich, KI ist so geil. Vor allen Dingen, dass so viele Firmen und Manager darauf reingefallen sind. Das ist so geil. Dabei ist das eigentlich ihr eigenes Geschäftsprinzip. Na, erstmal Begehrlichkeiten wecken. So, gratis oder sehr günstig. Und dann zur Kasse bitten. Das funktioniert super. Was meint ihr? Guckt euch mal in den Social Medien um, wie viele Firmen da langsam echt richtig Kohle abdrücken. Ne, also erstmal schmeißen sie ihre Leute raus, weil KI ja so schön billig war. Und Überraschung, der gewinnorientierte, ach so freundliche KI-Betreiber, der beliebig viele KI-Mitarbeiter fast gratis angeboten hat, der will jetzt Kohle sehen. Dumm gelaufen, würde ich mal so sagen. Ne? Ja, und richtig dumm gelaufen ist auch das hier, was bei einigen Ärzten passiert. Ja, man sollte einfach auch ein paar Sprechstundenhilfen wegrationalisieren. Ich sage das immer wieder. KI-Schreibassistenten im britischen Gesundheitssystem verwechseln Medikamente und Diagnosen. Oh, kann auch mal passieren. Vor allem bei der EPA, wenn der nächste Arzt die Verwechslung dann nicht merkt. Lustig. Manchmal könnte es auch tödlich enden, aber naja, man kann ja nicht alles haben, ne? Für KI muss man auch Opfer bringen. Auch in Deutschland ist so eine Technik bereits im Einsatz. KI-gestützte Dokumentationssysteme sollen Ärzte im britischen National Health Service für Bürokratie entlasten. Super, Bürokratieentlastung. Okay, sind wir Deutschen unschlagbar. Ne? Da werden wir von jeder Regierung jedes Jahr sowas von entlastet, dass wir eigentlich gar keine Bürokratie mehr haben. Indem sie während des Arzt-Patienten-Gesprächs mitschreiben, also die KIs, und das Gehörte für sie zusammenfassen. Super, vor allem die Zusammenfassung ist bestimmt super von einer KI. Auch in Deutschland sind solche Systeme von Anbietern wie Doktolib gerade auf dem Vormarsch. Die Patientenvertretung Healthwatch England schlägt nun gegenüber der Zeitung The Guardian jedoch Alarm. Oh, hat die KI da vielleicht so das eine oder andere missverstanden? Was bei einem Anamnesegespräch ja überhaupt selten ist, weil die Patienten sagen ja immer das, was sie meinen, ne? Nee, nee, nee, Herr Doktor, mir geht's gut. Und warum siehst du so scheiße aus? Egal. Also, denn es häufen sich angeblich die Berichte über Fehler in den Transkripten. Überraschung. Die Systeme verwechselten bereits Medikamentennamen, erfanden Diagnosen und ließen wichtige Informationen in Arztbriefen weg. Plup, kann ja mal sein, ne? In mehreren dokumentierten Fällen entdeckten nicht die behandelnden Ärzte, sondern die Patienten selbst die Fehler. Ja, dann hätten die Ärzte sich ja mal die Texte von ihrer KI durchlesen müssen. Das wiederum hätte Zeit gekostet. Nee, das geht gar nicht. Das reduziert doch die Gewinne. Also, wie The Guardian berichtet, erhielt eine Patientin in der automatisch erstellten Zusammenfassung ihrer Konsultation zum Beispiel fälschlicherweise die Diagnose Demyelinisierung. Hä? Das ist eine schwere Nervenschädigung, die zu Multiple Sklerose führen kann. Tatsächlich hat ihr MRT-Befund aber keine Demyelinisierung ergeben. Erst ihre eigene Nachfrage führte zur Korrektur. In einem weiteren Fall verwechselte eine KI das vom Hausarzt verschriebene Medikament mit einem ähnlich klingenden Arzneimittel. Auch hier fiel der Fehler dem Patienten auf, nicht dem Arzt. Ja, dazu müsste der Arzt, wie gesagt, seine KI ja kontrollieren. Und dann würde er viel mehr Zeit investieren, als er spart. Solche Fehler sind auch deswegen problematisch, weil die im System hinterlegten Daten Einfluss darauf haben, welche Medikamente der Patient in der Apotheke bekommen kann oder ob er zum Beispiel in Zukunft eine Berufsunfähigkeitsversicherung abschließen kann oder nicht. Ja, dumm gelaufen. Also, wenn du krank bist, kannst du die sowieso nicht abschließen. Deswegen, ich bin ja auch Fan von der EPA. Ne? Also, wir haben ja alle überhaupt nichts zu verbergen. Ne? Überhaupt nichts. Naja, vielleicht doch ein bisschen. Aber naja, ansonsten grundsätzlich haben wir alle nichts zu verbergen, nicht, ne?
Also, der Charlotte Blies von der University Uppsala hat das Phänomen mithilfe einer Umfrage unter 1003 britischen Hausärzten näher untersucht. Von den Ärzten, die solche KI-Systeme bereits nutzen, berichten 32% von häufigen Fehlern, 14% von Fehlern mit schwerwiegenden Folgen. Das nenne ich mal echt scheiß Output für die KI, oder? Über ein Viertel Scheiße gebaut. Da würde jeder Mitarbeiter sofort seinen Job verlieren. Darüber hinaus zeigen die Studienergebnisse, dass Fehler bei KI-Transkripten wahrscheinlicher auftreten, wenn das Gespräch mit mehreren Personen gleichzeitig stattfindet. Patienten eine komplexe Krankengeschichte haben oder nicht Englisch als Muttersprache haben. Ja, schon scheiße, wär. Die Befragung ergab jedoch auch, dass über die Hälfte der Ärzte die KI-Notizen für genauer hielten als die eigene Dokumentation. Denn auch Ärzte machen natürlich Fehler. Ob tatsächlich mehr oder weniger als die KI, ließ sich aus der Studie nicht ableiten. Die Diskussion um KI-gestützte Arztdokumentation betrifft auch Deutschland. Die Charité in Berlin startet zum Beispiel am Mai 25 eine 6-monatige Testphase mit Microsofts Dragon Copilot. Auch Dr. Lieb bietet als einer der größten Softwaredienstleister für Praxen solche KI-Systeme an. Darüber hinaus plant das Unternehmen in Frankreich, KI-Modelle mit Gesundheitsdaten zu trainieren, per Opt-out statt Einwilligung. Ist klar. Ob dieses Modell auch für Deutschland zum Vorbild werden könnte, ist umstritten. Klar, wenn man damit Geld spart, allemal. Jo, wir haben alle nichts zu verbergen, wie gehabt, ne? Sicher ist sicher, ne? Hau die KI raus und plötzlich bist du psychisch krank. Und dann haben wir noch eine AfD-Regierung und eine EPA, die für den jeweiligen Staat voll durchblicken lässt, wer psychisch krank ist, und schon wirst du entsorgt. Schöne digitale Welt, aber ihr wollt es ja so haben. Nein, ich nicht. Ich habe Opt-out gemacht. Für mich wurde nie eine EPA angelegt. Und wenn ihr eine EPA habt, habt ihr immer noch die Chance zu widerrufen und dann müssen die Daten gelöscht werden. Aber ihr habt ja nichts zu verbergen, ist ja alles in Ordnung, ne? Gut, als nächstes habe ich im Angebot erstmal, genau, der kommt jetzt erstmal. Und zwar den Seminole mit von Edge Forever. Und zwar gibt es da vier Songs von. Ich habe für euch jetzt einfach mal Part 1 und Part 2. Dann gibt es Flames of Fire. Mit, tja, das ist mal was, ne? Vom Album Flames of Fire, also von der Band Flames of Fire, mit dem Album Flames of Fire, den Titel Flames of Fire. Ja, das ist doch mal eine komplexe Ansage. So, dann habe ich für euch, weil die Titel sind nicht sonderlich lang, eigentlich für Metal sogar Shortplayer, My Way von Udo Dirk Schneider und eventuell mal gucken, wie schnell ich bin, noch Universal von Michael Schenker.

Ach ja, das ist doch Musik zum Wachbleiben, ne? Wo wir gerade so schön bei den KIs sind. Kleinen Moment mal bitte. Ich wollte euch nicht ins Ohr husten. Also, KI-Agent von OpenAI haben im Juli Systeme von Hugging Face infiltriert. Jetzt ist bekannt geworden, was sie dort wollten und wie sie es koordinierten. Im Juli hatten KI-Agenten von OpenAI bei internen Tests einen Cyberangriff auf Hugging Face und mehrere andere Online-Plattformen verübt. Jetzt hat OpenAI einen ausführlichen Bericht sowie ein 38-seitiges Paper mit technischen Details zu dem Vorfall veröffentlicht. Ein nur für interne Forschungszwecke genutztes KI-Modell namens IM1, Internal Model 1, wird darin eine tragende Rolle zugeschrieben. Laut OpenAI begann der Angriff in seiner Grundzügen schon im Mai. Die beteiligten KI-Agenten fingen zu dieser Zeit an, ein Repository Manager namens Artifactory als Messageboard zu missbrauchen, um ohne Kenntnis des OpenAI-Personals miteinander zu kommunizieren. Der erste Eintrag soll dort am 12. Mai erfolgt sein. Nähere Details dazu sowie weitere spannende Erkenntnisse zu dem Angriff lieferte auch ein neuer Report von METR und Redwood Research, der parallel zu jenem von OpenAI veröffentlicht wurde. Die METR-Forscher verbrachten nach eigenen Angaben 6 Tage bei OpenAI, um sich ein eigenes Bild von der Situation zu machen und unabhängig darüber aufzuklären. Laut METR wurde das bereits genannte Messageboard im Laufe der Zeit von rund 1200 KI-Agenten genutzt, von denen 700 direkt an dem Hugging Face Hack beteiligt gewesen sein sollen. Das nenne ich mal Kooperation. Insgesamt sollen die Agenten mehr als 70.000 Nachrichten und Dateien über Artifactory ausgetauscht haben. Sie nutzen dieses Board, um mehrere groß angelegte gemeinsame Projekte zu koordinieren, heißt es. Die KI, ohne dass irgendeiner was dazu getan hat. Primärziel der KI-Agenten war es, laut Bericht, einen Weg zu finden, das automatisierte Bewertungsprotokoll für den Exploit-GIM-Benchmark, den sie im Rahmen ihres Tests bewältigen sollten, zu manipulieren. Teilweise sollen sie dafür Protokolleinträge gefälscht haben, um ihre tatsächliche Nutzung bestimmter Tools zu verschleiern. Den Agenten gelang es, Meilensteine zu erreichen, die sie alleine nicht hätten erreichen können, schreibt die METR-Forscher. Einige KI-Agenten sollen sogar das Risiko eingegangen sein, an ihren eigenen Aufgaben zu scheitern, nur um an Informationen zu gelangen, die dem Kollektiv, respektive dem Schwarm, nützlich sein könnten. Eigentlich hatte OpenAI den Agenten den Internetzugang im Rahmen des Tests verwehrt. Wie schon frühere Berichte zu dem Vorfall zeigten, spürten die KI-Agenten jedoch irgendwann eine Zero-Day-Lücke im Artifactory auf und nutzten diese aus, um über den Repository Manager ins Internet zu gelangen und unter anderem in Systeme von Hugging Face einzudringen. Entgegen früherer Annahmen lag der Grund für diesen Angriff aber wohl nicht etwa darin, dass die Agenten auf der KI-Hosting-Plattform nach Lösungen für den Exploit-GIM-Benchmark suchen wollten. Laut METR scheinen die KI-Agenten vielmehr versucht zu haben, zum Zweck der Manipulation der Ergebnisse die Implementierung des Scoring-Tools zu verstehen, das im Rahmen des Benchmarks für ihre Bewertung zuständig war. Ist das krass oder ist das krass? Wer sich für weitere Details, die zeitlichen Abläufe sowie relevante Nachrichten interessiert, die die Agenten untereinander austauschten, finden dies in den Berichten von OpenAI und METR. Ist das krass oder ist das krass? Also das ist ja wirklich schon intelligent irgendwie, ne? Ja, ich fürchte, da kommt noch richtig was auf uns zu. Gut, jetzt für euch die Michael Schenker Group mit A King Has Gun.

Und weiter geht's mit den Nachrichten. Und zwar, da habe ich auch gesagt, so, was soll das sein? Wetware statt Hardware. Ah, ja. Ein australisches Start-up baut Chips mit lebenden Neuronen. Erstmals bekommt eine Universität ein größeres eigenes System für die Forschung. Im Juni 2025 hat das australische Start-up Cortal Labs seinen ersten biologischen Computer namens CL1 vorgestellt. Statt Transistoren nutzt er aus Stammzellen gezüchtete Neuronen. Über eine eigene Cloud-Umgebung verspricht das Unternehmen eine einfache Nutzung ohne direkten Zugriff. Bislang bot Cortical Labs die Cloud-Lösung nur selbst an. Labore konnten einzelne KL1 kaufen. Forschern an der National University of Singapore steht nun ein eigenes Cloud-System mit 20 KL1 zur Verfügung. Jedes Einzelsystem enthält rund 800.000 menschliche Nervenzellen. Laut Cortical Labs können Neuronen eine höhere Effizienz bieten als herkömmliche Chips, etwa im Bereich KI. Zudem können an den Zellen direkt medizinische Wirkstoffe und neurologische Erkrankungen untersucht werden. Eine Alternative zu gängigen KI-Hardware ist das System aber nicht. Cortical Labs selbst befindet sich nach eigenen Aussagen noch immer in einem Lernprozess. Die Möglichkeit demonstriert das Startup gern mit Spielen. Zu Beginn spielen die Neuronen Pong, zuletzt Pokémon Gelbe Edition und Doom. In einem normalen Rechenzentrum würden sich die Neuronen nicht wohlfühlen. Daher erhält keine Informationsfakultät das System, sondern das Institut für Medizin des NUS. Den Cortical Labs Wetware, ein Begriff der Science-Fiction-Romane, popularisiert, unterscheidet sich in einem entscheidenden Punkt von klassischer Hardware. Betreiben lässt sie sich nur unter Laborbedingungen, auch wenn das CL1-System sich um die Lebenserhaltung der Nervenzellen kümmert. Das Neurobiologielabor an der NUS ist für den Betrieb verantwortlich, insbesondere dafür, die Neuronen zu züchten. Deren Lebensdauer liegt bei etwa 6 Monaten. Ja, das ist ja ungefähr so die Hardware-Überlebensdauer momentan mit Microsoft-Betriebssystemen. Ne? Musst ja alle einmal im Jahr einen neuen Computer kaufen, weil Microsoft sagt, dein Computer ist einfach zu langsam. Ja, aber schauen wir mal, was daraus wird. Ich meine, ein Computer mit einer Lebenserwartung von 6 Monaten, das dürfte sich jetzt irgendwie nicht wirklich rechnen. Aber als Grundlagenforschung, ich weiß nicht. Wenn ich mir angucke, was so in so kurzer Zeit aus ganz einfachen KIs geworden ist, jetzt stellt man sich mal vor, das sind echte Nervenverknüpfungen und keine Algorithmen. Das möchte ich mir nicht wirklich vorstellen. Jetzt für euch im Angebot: Skullfist mit Paid. In voll. 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

Ja, das könnte so manche Beziehung in den Ruin treiben. Und zwar, Forscher der südkoreanischen Universität KAIST, der NUS, also National University of Singapore, und der SMU, Singapore Management University, haben einen Smartphone-Aufsatz entwickelt, mit dem sich mit 94-prozentiger Zuverlässigkeit versteckte Kameras in Räumen auffinden lassen. Dafür verwenden die Wissenschaftler die Kamera eines Smartphones, die mit LEDs kombiniert wird. Dafür wird ein Aufsatz mit 5 LED-Streifen, a 3 LEDs über die Qi-2.2-Verbindung mit dem Smartphone verbunden. Die Streifen geben Lichtimpulse ab, die in der Umgebung reflektiert werden. Der Aufsatz mit dem Namen Sweep-LED macht sich dabei zunutze, dass Licht von Kameralinsen anders reflektiert wird als von Glas- oder Kunststoffoberflächen. Das liegt an der Linsenstruktur im Inneren und an dem Kameraobjektiven. Eine KI soll die Unterschiede zwischen Reflexion von Kameraobjektiven und anderen Oberflächen nun erkennen können. Anders als bisherige Kameradetektoren soll Sweep-LED versteckte Kameras zuverlässig und binnen weniger Sekunden entdecken können, etwa in Hotelzimmern oder Toilettenräumen. Die Kosten für den Aufsatz belaufen sich den Forschern zufolge auf umgerechnet 6,30 €. Entsprechend groß ist das Potenzial, Sweep-LED auch am Markt relativ preiswert anbieten zu können. Einer der Entwickler des Geräts, Professor Juan Han, erklärt, versteckte Kameras sollen eine ernsthafte Bedrohung für die persönliche Sicherheit und Privatsphäre im Alltag da sein. Diese Forschungsarbeit ist von Bedeutung, da sie kostengünstige und auf Smartphone basierte Hardware mit KI-Analysen kombiniert und damit die Möglichkeit einer praktischen Erkennungstechnologie aufzeigt, die auch von Laien genutzt werden kann. Ja, das hört sich doch schon mal gar nicht mal so schlecht an. Ich glaube, wenn ich viel reisen würde, würde ich auch so ein Ding haben wollen. Into the Flames habe ich jetzt für euch rausgesucht. Das ist das Album. Und zwar von Soul Syndicate. Und von denen wiederum den Albumtitel Into the Flames.

Ja, und natürlich eine 2 Stunden Afterwork-Sendung ohne Microsoft, das geht gar nicht. Windows kennt seit einiger Zeit einen Hot-Patching-Mechanismus, der die Installation von Sicherheitsupdates für mehrere Monate ohne Neustarts ermöglicht. Jetzt mal ganz ehrlich, mehrere Monate lang einen Windows-Rechner zu laufen zu lassen, ohne Neustart. Der war gut. Am September Patch Day weicht Microsoft jedoch von dem Standardschema ab, demzufolge eigentlich erst im Oktober 26 ein sogenanntes Baseline Hot Patch Update ansteht, das ein Reboot benötigt und schiebt ein weiteres Baseline Update ein. Den Hot Patch Fahrplan veröffentlicht Microsoft in den Windows Release Health Kanälen. Dem ist zu entnehmen, dass die August-Updates etwa ohne Neustart die Systeme schützt. Im Microsoft 365 Admin Center hat Microsoft jetzt jedoch angekündigt, dass zusätzlich auch der September-Update einen Neustart von Desktops und Servern erfordern wird. Sowas aber auch. Microsoft erklärt dort, dass der September-Patch ein Standard-Update mit erforderlichem Neustart ist. Hä, hatten wir doch schon. Die betroffenen Geräte bleiben jedoch weiter Mitglied der Hot-Patching-Gruppe. Admins sollen jedoch Nutzerinnen und Nutzer vorwarnen sowie Neustart-Richtlinien überprüfen. Außerdem sollen sie die Updates überwachen. Ja, das ist besser bei Microsoft, weil einfach mal ein Update machen und dann feststellen, dass die ganze Firma dunkel ist mit dem Bildschirm, das wäre ja schon schlecht, ne? Der Update-Plan geht nach dem September wie üblich weiter. Was bedeutet, dass auch im Oktober 26 die Hot-Patching-Systeme zur Aktivierung der Sicherheitsflicken neu starten müssen. Ja, Flicken, das passt. Der nächste rebootfreie Patch-Day findet demnach voraussichtlich im November statt. Ja, das ist ja immer das Problem. Ne? Windows-Update und Reboot. Ne? Du weißt ja nie, ob der Bildschirm wieder leuchtet. Betroffen sind Organisationen, die Windows Auto Patch mit aktiviertem Hot Patching einsetzen und Nutzerinnen sowie Nutzer von Geräten, die Hot Patches anstatt Standard Updates erhalten. Ich meine, nach jedem Update machst du doch eine Party, wenn dein Rechner startet, oder? Egal. Seit der Einführung von Hot Patching ist das erste Update des ungeplant noch einen Neustart benötigt. Im März gab es den ungewöhnlichen Fall, dass ein Hot-Patch-Bluetooth-Problem mit dem Windows-System ausgelöst hat. Das konnte Microsoft lösen, indem die Entwickler einen weiteren Hot-Patch nachgeschoben haben, der nach der Installation, also auch ohne Neustart, aktiv wird. Golder? Alter. Soll ich euch mal ganz krass frech, aktuell habe ich hier, müsste ich zählen, 1, 2, 3, 4, 5, 6, 7, 8, 9, 10, 11, 12, 13, 14, 15, 16, 17, 18, 19, 20, 21, 22 Hot Patches, bei denen ich kein Reboot machen muss, sobald ich sie denn eingespielt habe. Sind schlappe 327,9 Megabyte. Eine völlig normale Sache, 20 Stück sind das übrigens, eine völlig normale Sache bei Linux. Psst, wenn ich weiter sage. Da kann das auch mal passieren, dass du mehrmals am Tag einen Hotpatch bekommst oder gar mehrere davon. Und die kannst du dann einfach installieren. Das Wichtigste ist, du sagst, dass du sie installieren willst und nicht dein Computer bzw. der Hersteller von deinem Computerbetriebssystem. Und wenn du jetzt sagst, ach nö, du, ich habe hier gerade ein großes Projekt, ich will da jetzt keine Updates machen, lass mich mal erstmal meins fertig machen, sicher ist sicher, ja, dann wartest du 2 Tage, bis du ihm sagst, dass er die Updates machen soll. Einziges Problem ist dann hat er noch ein paar hundert Hot Patches mehr. Aber das ist auch das einzige Problem, was es gibt. Gut, aber ich weiß, warum ich Linux benutze. Mein PC funktioniert. Wie Anfang der Sendung, wer am Anfang schon eingeschaltet hat, aktuell benutze ich
Tuxedo, das wisst ihr ja, und alle anderen wissen es nicht. Alle, die es nicht wissen, guckt es euch mal an. Es ist nicht schlecht, wirklich nicht. Gut, ich habe jetzt mal wieder mal auf die Uhr gucken. Jo, habe ich mir verdient. Bei dem mal rechnen. 3 Stück am Stück. Und zwar von Evermore, Court of the Tyrant King, Black Eye mit The Hurricane und Voltarian Turn Asunder.

Jo, und büchen haben wir ja noch, so ein halbes Stündchen haben wir ja noch. Was haben wir denn da noch? Lass mal gucken. Weltweite Ausfälle von Microsoft-Diensten. Seit Montagnachmittag sind weltweit zahlreiche Microsoft-Dienste wie Exchange, Teams und OneDrive gestört. Der Konzern arbeitet an einer Lösung. Selbst schuld, wenn ihr kein Open Source benutzt. Der Softwarekonzern Microsoft hat seit dem späten Montagnachmittag mit einer weitreichenden Dienststörung sowie damit einhergehenden Verbindungsproblemen zu kämpfen. Das war definitiv die geilste Entscheidung, die Microsoft treffen konnte, dass sie Programmierer rausgeschmissen hat und das von KIs erledigen lässt. Einen größeren Dienst konnten sie Linux und der Open-Source-Gemeinde nicht erweisen. Begonnen hat die Störung am Montag gegen 17 Uhr deutscher Zeit. Betroffen sind Dienste wie Exchange, Online, Microsoft Teams, OneDrive, SharePoint Online, Defender, XDR, Universal Print und Microsoft 365 Copilot. Die Störung macht sich auch auf dem Störungsportal allesstörungen.de bemerkbar. Dort stiegen die Störungsmeldungen von Nutzern etwa zu Microsoft 365 und Microsoft Outlook am Montag zwischen 17 und 18 Uhr rasant an. In sozialen Netzwerken häufen sich zu dieser Zeit zudem Nutzerbeschwerden. Selber schuld, warum benutzt ihr den Scheiß? Es gibt genügend Alternativen. Microsoft äußerte sich gegen 18 Uhr in einem X-Beitrag zu dem Vorfall und sprach darin lediglich von Exchange Online Problem. Später ergänzte der Konzern, es gebe ein Problem mit einer Authentifizierungskomponente, die offenbar auch andere Dienste betrifft. Nähere Details lassen sich in Microsoft Admin Center unter bla bla bla sowie bla bla bla einsehen. Die Störung wirkt sich je nach Dienst unterschiedlich aus. Bei OneDrive und SharePoint soll es etwa zu Problemen bei der Synchronisation, dem Öffnen von Hochladen oder Hochladen von Dateien sowie der Anzeige von Accounts oder Speicherinformationen kommen. Boah, mach ja nichts, nee. Bei Exchange Online und Microsoft Teams gibt es zudem Verbindungsprobleme sowie Fehler bei Verwendung der Suchfunktion oder des Kalenders. Auch unwichtig, selbst schuld, wenn ihr die Scheiße benutzt. Wenn die Störung vollständig behoben sein wird, ist aktuell noch nicht absehbar. Zuletzt gab Microsoft an, durch umgesetzte Maßnahmen eine Verbesserung beim E-Mail-Versand erzielt zu haben. Na, aber immerhin, ne? Was nutzt ihr sowas auch? Suchfunktionen sollen aber beispielsweise immer noch großflächig gestört sein. Der Konzern arbeitet weiter an der Wiederherstellung aller betroffenen Dienste. Ja, ich weiß ja nicht, was noch passieren muss, bis die Leute begreifen, dass Amiland-Abhängigkeit keine gute Idee ist. Gut, jedem das seine, mir das meiste, deswegen habe ich Linux. Hatte ich das schon mal erwähnt, dass ich Linux benutze und weiß warum? Ich glaube ja. Jetzt im Angebot Moonlight Haze mit Animus.

Tja, werben die Öffentlich-Rechtlichen nicht immer damit, dass sie unabhängig sein müssen und deswegen die recht hohen Rundfunksbeiträge einstreichen? Ich meine, wenn man sich mal anguckt, was die ARD denn da so jedes Jahr einstreicht, das ist schon ziemlich üppig. Und ja, die Tagesschau hat sich mal wieder mit Ruhm bekleckert. CIA-Director John Ratcliffe sorgte in der vergangenen Woche für großes Aufsehen. Er flog mit einer C-17 nach Moskau und FSB-Chef Alexander Bortnikow und die beiden haben sich dann getroffen. Schnell berichteten zahlreiche Medien, Ratcliffe könnte dem Kreml vor einem Angriff auf NATO-Staaten gewarnt haben. Aber, und das muss hier betont werden, das waren alles nur Spekulationen. Nur nicht für die Tagesschau. Das hindert die Tagesschau aber nicht, die Geschichte immer weiter zu drehen und statt die Fakten kritisch zu prüfen. Nee, nee, nee, nee. Deutlich wird das in einem Interview mit Militärhistoriker Sönke Neitzel. Das Interview kann man als Lehrstück in narrativer Verdichtung lesen. Aus einer hypothetischen Geheimdienstanalyse wird eine konkrete Warnung vor einem Einmarsch russischer Truppen in den baltischen Ländern. Der Weg dorthin lässt sich Quelle für Quelle nachzeichnen. Nur nicht für Journalisten bei der Tagesschau. Die ARD-Journalistin steigt mit einer fertigen Deutung ein. Von hypothetischen. Einem Zeitungsbericht zufolge soll es eine Warnung an Russland gewesen sein, bloß nicht die baltischen Staaten einzumarschieren. Das ist keine offene Frage, sondern hier wird eine Tatsachenbasis vorausgesetzt, auf die Neitzel nur noch reagieren darf. Und der liefert bereitwillig. Putin könne wie ein weitwund geschossenes Tier eskalieren. Dass die Prämisse der Frage auf wackeligen Füßen steht, bleibt allerdings ungeprüft. Wir sind ja schließlich bei der Tagesschau. Die Behauptung, Russland wolle womöglich die baltischen Staaten angreifen, geht auf einen Bericht des Wall Street Journals von Anfang August zurück, in dem es um eine Einschätzung von US-Geheimdiensten geht. Analysten hatten demnach verschiedene Szenarien entworfen, wie Putin zwischen Herbst 26 und 29 die NATO testen könnte. Die Palette der Maßnahmen könnte demnach von Cyberangriffen bis zu einer begrenzten Landangriff gehen. Also die US-Geheimdienste haben keine konkrete Bedrohung analysiert, sondern nur hypothetische. Und wie bei jedem Planspiel geht es darum zu wissen, was kommen könnte und wie man reagieren könnte. Schließlich will man vorbereitet sein. Was in vielen späteren Berichten aber irgendwie unterging. Die Analysten stuften die Wahrscheinlichkeit des extremsten Szenarios explizit als gering ein. Ja, aber damit kannst du keine Clickbaits machen. Ein späterer WSJ-Nachrichtentext knüpft diese Analyse mit Radcliffes Moskau-Besuch. Und hier war die Quelle kein US-Geheimdienst, sondern zwei europäische Beamte. Ihrer Meinung zufolge habe der CIA-Chef in Moskau den Artikel 5 des NATO-Status bekräftigt. Ihrer Meinung nach. Nach einem Schritt weiter, noch einen Schritt weiter geht ein WSJ-Meinungsartikel, der behauptet, Regierungsvertreter hätten den Grund durchblicken lassen, Putin vor Angriffen auf NATO-Länder zu warnen. Wie hier zu sehen ist, wurde aus einer unwahrscheinlichen Arbeitshypothese schrittweise eine Absicht und in der Tagesschau schließlich ein Fakt. Der detaillierteste Bericht über Radcliffes Mission stammt von der New York Times und der zeichnet ein Fundament.

mental anderes Bild. Radcliffe schildert demnach Bortnikow die düstere militärische und wirtschaftliche Lage Russlands, drängte auf Friedensverhandlungen und sprach keine Drohung aus. Es bleibt laut NYT unklar, ob die Botschaft eine Änderung der US-Politik ankündigt. Der Artikel erwähnt weder einen Angriff auf das Baltikum noch die Anwendung des Artikel 5. Der Fokus liegt auf Ukraine-Verhandlungen, die zunehmenden Fähigkeiten Kiews im Bereich der Drohnen und der geschätzten 35 Minuten Lebenserwartung eines russischen Frontsoldaten. Auf dieser fragwürdigen Basis entfaltete Neitzel dann im ARD-Interview eine innenpolitische Agenda. Das ist unglaublich. Tagesschau, ARD. Unglaublich. Ich weiß, warum ich schon lange keine Tagesschau mehr gucke. Echt nicht. Der größte Fake-Medium schlechthin. Das mag als politische Debatte legitim sein, doch die Grundlage, eine angeblich gesicherte Warnung, existiert in dieser Form nicht. Ausgerechnet die Betroffenen an der NATO-Ostflanke sehen das gelassener. Lettlands Premier Andris Kulbergs erklärt laut WSJ, das Risiko einer direkten Invasion sei gering. Und Trump selbst sagt, Putin werde kein NATO-Territorium angreifen. Die Tagesschau hätte das erwähnen können. Ja, aber dann wäre es doch nicht so reißerisch und geil gewesen. Hat sie aber nicht. Nee, ist ja auch die Tagesschau. Nee, kriegt ja ihr Geld, egal ob sie anständig arbeiten oder nicht. Stattdessen titelt sie Putin eskaliert. Keine Frage, kein Konjunktiv, sondern ein fertiges Urteil. Dass reale russische Eskalation durchaus stattfinden, etwa durch Drohungen gegen britische Militärziele als Reaktion auf Storm-Shadow-Einsätze, macht das Framing nicht besser. Im Gegenteil, die Vermischung belegter hybrider Kriegsführung mit unbelegten Invasionsszenarien untergräbt genau die Glaubwürdigkeit, die der öffentlich-rechtliche Rundfunk für seine Berichterstattung braucht und eigentlich für sich in Anspruch nimmt. Man muss das nicht Propaganda nennen. Man kann es auch aggressive Agenda-Setting mit suggestivem Framing nennen. In der Wirkung ändert das nichts. So viel da zu den Fakten der Tagesschau. Ich weiß, andere benutzen den Zusammenhang anders, aber in dem Fall kann man leider sagen, dass hier ein Teil der Presse nicht wirklich die Wahrheit gesagt hat. Dumm gelaufen. So wird man nicht glaubwürdig. Jetzt für euch von Ravenfield den Titel The Pain.

Einen habe ich noch. Und bei dem Artikel kann man eindeutig wieder sehen, dass Herr Merz seine volle Kompetenz unter Beweis stellt. Im Sommer im Interview mit der ARD hat sich Bundeskanzler Friedrich Merz gegen Vorwürfe verteidigt, die verkehrspolitischen Klimaschutzziele der EU aufweichen zu wollen. Nein, das, was wir mit dem Verbrenner auf der europäischen Ebene tun, hat nichts mit CO2-Ausstoß zu tun. Ja, okay. Wenn irgendetwas verbrannt wird, wird kein CO2 ausgestoßen, deswegen hat es damit auch nichts zu tun. Ja, ist klar, kann ich nachvollziehen, antwortet der CDU-Vorsitzende im Format Frag selbst auf eine Zuschauerfrage und fügte hinzu: Wir wollen das klimafreundliche und klimaneutrale Auto, aber wir wollen nicht die Technologie festlegen. Und wenn fossile Energie in Wärme umgewandelt wird und diese Wärme in Bewegungsenergie, hat sie einen relativ geringen Wirkungsgrad, ist also hocheffektiv. Ja, absolut, Herr Merz, kann ich nachempfinden. Die Bundesregierung will sich auf EU-Ebene dafür einsetzen, dass Verbrennerfahrzeuge, die mit möglichst klimaneutral produziertem Kraftstoff betankt werden, auch nach dem Jahr 35 in der EU neu zugelassen werden dürfen. Ja, also das Brennmaterial wird klimafreundlich produziert, also vorzugsweise klimaneutral. Und weil der Brennstoff klimaneutral produziert wurde, ist es logisch, dass bei der Verbrennung kein CO2 entsteht. Ja, kann ich nachempfinden, Herr Merz, absolut, definitiv. Zumindest wenn man absolut null Ahnung von Physik hat und auch null Ahnung von Chemie hat und eigentlich überhaupt null Ahnung hat. Im November 25 hatte Herr Merz Vorschläge der Bundesländer unterstützt, dass neben Plug-in-Hybriden, neben Elektrofahrzeugen mit sogenannten Range Extenders auch hocheffiziente Verbrenner zugelassen werden. Ja, da gibt es nur das Problem, die Gesetze der Thermodynamik. Aber da braucht Herr Merz sich auch nicht auszukennen. Allerdings gibt es die Regierung anschließend eine Erklärung, die blieb da schuldig, was auch überrascht, was diese hocheffizienten Verbrenner sein sollen. Ja, weil, wie gesagt, das war, ist auch ein bisschen schwierig, weil das hat was mit Thermodynamik und Verlustleistung zu tun. Regierungssprecher Stefan Cornelius prägte anschließend eine schon klassisch gewordene Definition, damit denn endlich mal der hocheffiziente Verbrenner definiert ist. Also hocheffiziente, damit ihr das jetzt auch nachvollziehen könnt. Also hocheffiziente Verbrenner sind Verbrenner, die hocheffizient sind. Boah, das ist eine Logik, alter Schwede. Nun antwortet Merz auf den Hinweis von Moderator Markus Preis, dass ganz Deutschland über diese Definition rätselt. Die Definition ist längst gegeben. Das sind zum Beispiel sogenannte Range Extender, also Autos, die einen kleinen Verbrenner haben, um einen großen Elektromotor dauerhaft auch für lange Strecken mit Energie zu versorgen. Die Frage ist beantwortet. Das Problem ist einfach nur, also wir haben einen extrem ineffizient arbeitenden Motor, der fossile Energieträger verbrennt, bei denen natürlich kein CO2 entsteht, weil es ja mit klimaneutralen Verbrennungsmitteln betrieben wird. Diese hoch ineffiziente Verbrennungstechnologie wird in Bewegungsenergie verwandelt. Diese Bewegungsenergie wird über eine Art, ja, Dynamo oder wie auch immer, dass man das nennen will. Es muss ja schließlich irgendwie der Strom erzeugt werden. Und damit wird dann der Akku geladen von dem Elektroauto.
Das heißt, es entsteht dann nochmal zusätzliche Verlustleistung durch die Bewegungsenergie, die wiederum einen großen Teil Wärmeenergie produziert, der dann wieder über diverse Verluste in ein Akku, also das, was dann übrig bleibt am Ende, wird dann in einem Akku gespeichert. Ja, Herr Merz, das kann man nachvollziehen. Also man erkennt eindeutig, dass Ihnen die Grundlagen der Physik absolut fern sind. Und man erkennt auch eindeutig, dass Sie absolut wissen, wovon Sie sprechen. Deutschland hat sich im Prinzip diesen Bundeskanzler gewählt und dementsprechend auch die Wirtschafts- und Umweltkompetenz, die es verdient hat. So, ich war jetzt mal. Ja, sorry, ich sage jetzt mal Tschüssikowski. Winke, winke, die Sendung ist vorbei. Und das Ganze sage ich mit After Forever und Cry was a Smile.

Einen wunderschönen guten Abend zu einer neuen Ausgabe von Hexes Wundertüte. So, und begrüßt habe ich euch mit 21 Days. Ja. Und nun habe ich von Sarah Connor, wie schön du bist.

Ja, man hat mir gesagt, ich habe eben hier das Mikrofon nicht richtig angehabt. Also noch einmal, das war Zufriedenheit, Bescheidenheit von Duo California. Und nun habe ich von Lauren Anderson Love to the Rocks für euch.

Und nun habe ich mit einem ganz lieben Gruß an einen Kollegen, der ja etwas mit seinem Rücken Probleme hat und wo ich hoffe, dass es ihm bald besser geht mit, dem möchte ich mit Grüßen, ganz liebe Grüße und gute Besserungswünsche mit Unheilig und die Maschine.

das war unheilig. Und nun habe ich einer meiner Lieblingsinterpretinnen. Oh Mann, deutsche Sprache, schwere Sprache. Das Haus der drei Sonnen von Nina.

Ja, das war Ronja Malzahn. Ronja Malzahn mit Alle Zeit der Welt. Und nun habe ich für euch Roger Cicero. Wovon träumst du nachts?

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Ja, das war Unheilig und das war als einer seiner früheren Alben, also von den ersten Alben. Ich glaube, das war das dritte Album, war das zweite Gebot. Ich glaube, das war das dritte Album, wenn ich richtig orientiert bin. Und so. Und nun habe ich von Sarah Connor und zwar aus dem Album Muttersprache. Und Muttersprache ist ihr erstes Album, was sie in deutscher Sprache aufgenommen hat, und zwar Meine Insel.

Das war Sarah Connor mit Meine Insel. Ja, meine Insel ist ja Usedom. Es ist nicht herrlich ruhig und herrlich schöne Ecken gibt es da. Echt empfehlenswert. So, und nun habe ich für euch aus der Ferne von einer Band, die es auch schon ein bisschen länger gibt, nämlich Karat.

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1: Ja, und nun habe ich Fersengold für euch mit Zeitlos. Ja, Zeitlos, Zeitlos. Die Zeit sind wir auch los. Wir haben mich schon, die erste Stunde habe ich schon gleich hinter mich, bin ich schon gleich durch mit der Sendung. Das ging ratzfatz.

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Ja, auch wir hatten heute richtig tollen Sonnenschein hier in Hamburg. War ein Wetter echt zum, ja, zum Küssen. Und nun habe ich geboren. Und das Ganze singt Roger Cicero.

0: Stefan Abel am Tenorsaxophon.
1: Ja, das war Roger Cicero nochmal. Und nun habe ich aus dem Album Dark Side, Black Wings.

Ja, das war Black Wings von Gregorian. Und nun habe ich von Karat So weit der Wind. Na, mal sehen, wie weit der Wind uns bringt.

0: Ja, und nun habe ich für euch Max Giesinger mit Hotel.
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Ja, das war richtig schöner Blues. Und nun habe ich aus dem Album Herz Kraftwerk von Sarah Connor. Danke, dank dir.

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Ja, wie ihr mitgekriegt habt, habe ich hier gerade ein paar technische Probleme. Und eben habt ihr gehört, dat Meer von Windspiel. So, und nun versuchen wir es nochmal mit Unheilig und Krieg der Engel.

Ja, und da jetzt meine letzten 5 Minuten angebrochen haben und ich habe hier einen etwas längeren Song noch für euch von Ho, wart ho, erwahre Liebe, Liebe, möchte ich mich schon mal von euch verabschieden. Ich wünsche euch alles Gute, bis zur nächsten Sendung.

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0: Ja, hi, hallo, herzlich willkommen. Schönen Dienstagabend wünsche ich euch. Heute mal zu ungewohnter Zeit. Heute nicht am Mittwoch, sondern am Dienstag gibt's jetzt hier ab jetzt, ab 20 Uhr für euch bei Radio Regentrude die Clubtime, wie gewohnt, mit eurem DJ Bassteufel. Und ich darf erstmal liebe Grüße und ein großes Dankeschön an meinen Radiokollegen, den Toddy, rüberwerfen oder Danke sagen für die tolle Musik und die tolle Musikauswahl und die super Sendung der letzten Stunde von 19 bis 20 Uhr hat der Toddy heute hier die Live-Sendungen eingeläutet. Dir nochmal einen vielen lieben Dank. Ich habe dir gerne zugehört und fand die Musikauswahl wie immer super. So, danke dafür auf jeden Fall. Wünsche natürlich jetzt auch einen schönen Feierabend. Ich weiß nicht, ob du noch zuhörst. Und allen anderen Hörern natürlich ein recht herzliches Willkommen zur nächsten Clubtime. Übrigens ab dem 31. nächste Woche Freitag wieder live in the Mix. Das heißt, ich gebe wieder Gas. Ich mix wieder für euch hier mit meinem Equipment. Die Tracks aufeinander, übereinander, untereinander, wie auch immer. So, jetzt aber, glaube ich, genug erzählt. Wie gesagt, heute gibt's wieder Techno, EDM, elektronische Musik vom Feinsten. Das gerade war zum Beispiel Berghain von Rosalia, Track aus dem Jahre 2025. Das gerade war aber der Remix von Konrad Taylor, der Berghain Remix von 2026. Und wir starten jetzt hier voll durch. Als nächstes geht es weiter mit Scooter und W&W und Rave from Outer Space. Wünsche ich euch viel Spaß und sag herzlich willkommen allen, die jetzt zuhören.
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Ja, W&W und Scooter Ray from Outer Space. Ja, Release war 20. März 2026 über das hauseigene Scooter-Label Sheffield Tunes. Genau. So, der Track übrigens aus dem Genre Hypertechno und mit einigen Elementen des Kelly Family Klassikers Fell in Love with an Alien. So, jetzt machen wir weiter mit Zwei Engel und Charlie und was im Club passiert.

Ja, das war ein Cover eines Titels aus den 80ern im Original von Inka und Hamilton, Dancing into Danger. Die Version gerade Nova Space, Dancing into Danger im Iceman Remix. So, jetzt geht's weiter mit U96 und D72, das Boot V2 im D72 Remix.

Ja, The Rocketman und SHVDZ, The Creator. So, nochmal ein Hinweis, ihr hört live die Clubtime-Radioshow am Mikrofon für euch, DJ Bassteufel, hier live auf Radio Regentrudel. 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So, das war ein bisschen Werbung in eigener Sache. Jetzt gehen wir über in das Jahr 2023. Da haben nämlich Heiko und Maiko zusammen ein Lied gemacht mit 909 Nation. Und wie soll's anders sein? Der Titel ist Ich will Techno. Viel Spaß.

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Ja, das war 909 Nation und Heiko und Maiko, ich will Techno. Ich habe hier übrigens noch einen kleinen Tipp. Leute, wenn ihr euren Liebsten einen Gefallen tun wollt und den Abwasch machen wollt, so wie ich heute, dann macht bitte niemals Folgendes. Ich also heute in die Küche, Wasser aufgedreht, Wasser in die Spüle gelaufen, Spülmittel rein, Schaum drin, vorher vergessen, was ich da vorher alles so reingelegt habe. Rechte Hand ins Spülwasser, Daumen und Schneidemesser in Kombination. Keine gute Idee. Resultat, Daumen, aua. Mehr sage ich dazu nicht. Also wie gesagt, wenn ihr helfen wollt, guckt vorher, was im Spülbecken ist. Bei mir war es heute ein Schneidemesser, was mit meinem Daumen kollidiert ist. Ja, ich will gar nicht weiter erzählen. Wie gesagt, ihr hört die Klapptime live hier bei Radio Regentrude. Am Mikro für euch DJ Bassteufel. Und jetzt geht's weiter mit T78, Hauswerk und U-Camp und den Titel Rave Nation.

Ja, das war ein Lied aus dem Jahre 2001, eine Trance-Nummer. Svensson und Gielen, Twisted im Jörn van Deinhoven Remix. Jetzt habe ich ein Produzentenduo, die nennen sich Schrotthagen, die heißen wirklich so. Der Titel heißt Pain in My Heart.

Ja, ein Track aus 2019, Rudi Wittendörfer, Terra C und Norman DJ. Der Titel Jason's Rebirth im Norman DJ Return Mix. Das Ganze wurde vertrieben

0: 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So, von Rudi Wittendörfer kommen wir jetzt zu den Night Watchers und die haben sich damals den Titel von Faceless gepackt und haben den einfach gecovert. Hier sind sie, Night Watchers und Insomnia.
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0: Ja, das war Nicolas Julian featuring Ultimo und NJ 303 Sound of the Underground. So, jetzt hab, sorry, Bonbon verschluckt. So, jetzt habe ich einen, den gab's schon mal in den 90ern von den Boomfunk MCs. Die Rede ist vom Freestyler, diesmal auf neu gemacht, Lost Frequencies und die Boomfunk MCs gemeinsam. Der Titel heißt Freestylers Rock the Microphone, genau.
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Ich habe ein Lied gemacht. Ich habe mir ganz viel Mühe gegeben. Und ich habe darauf geachtet, dass es groovt. Und dass alle Menschen tanzen. Aber das Allerschönste an meinem Lied ist seine Melodie. Hör mal.